0: Nachdem sie Schweg zurückgebracht hatten, legten sie ihn wiederum ins Bett und baten ihn abermals einzuschlafen. Als er eingeschlafen war, weckten sie ihn und führten ihn ins Ordinationszimmer, wo Schweg, völlig nackt vor zwei Ärzten stehend, der glorreichen Zeit seiner Assentierung gedachte. Unwillkürlich entschlüpfte es seinen Lippen. Tauglich!
1: Was sagen Sie?
0: Fragte einer der Ärzte. Machen Sie 5 Schritte nach vorn und 5 Schritte rückwärts. Schweg. Vorn und 5 Schritte rückwärts. Rückwärts. Rückwärts. Rückwärts. Rückwärts. Schweg macht 10. Aber ich habe Ihnen doch gesagt, sagte der Arzt, Sie sollen 5 machen. Aber mir kommt's doch bitte auf ein paar Schritte nicht an, sagte Schweg. Hierauf forderten ihn die Ärzte auf, er möge sich auf einen Stuhl setzen, und einer klopfte ihm auf die Knie, während der andere Schwegs Augenlider emporhob und seine Pupillen untersuchte. Hören Sie, können Sie singen? Fragte einer von ihnen Schweg. Können Sie uns nicht irgendein Lied vorsingen? Aber ohne weiteres, meine Herren, antwortete Schweg. Ich habe zwar weder Stimme noch musikalisches Gehör, aber ich will versuchen, Ihnen den Gefallen zu tun, wenn Sie sich schon unterhalten wollen. Die beiden Ärzte blickten einander an und einer von ihnen stellte an Schweg die Frage, wurde Ihr Geisteszustand bereits einmal geprüft?
1: Jawohl, bitteschön, jawohl, beim Militär, antwortete Schweg feierlich und stolz. Beim Militär bin ich von den Herrn Militärärzten amtlich für einen notorischen Idioten erklärt worden.
0: Na, mir scheint, Sie sind ein Simulant, schrie der zweite Arzt Schweg an. Ich, meine Herren, bin kein Simulant, verteidigte sich Schweg. Ich bin ein wirklicher Idiot. Sie kennen sich darüber in der Kanzlei der 91er in Budweis oder beim Ergänzungskommando in Karolinenthal erkundigen. Der ältere der beiden Ärzte winkte hoffnungslos mit der Hand und sagte auf Schweg weisend zu den Wärtern, dem Mann, da geben Sie seine Kleider zurück und bringen Sie in die 3. Klasse auf den 1. Korridor. Geben Sie seine Kleider zurück und bringen Sie in die 3. Klasse auf den 1. Korridor. Dann alle Dokumente über ihn in die Kanzlei und sagen Sie dort, dass man es bald erledigen soll, damit wir ihn hier nicht so lange am Hals haben.
1: Die Ärzte warfen noch einen niederschmetternden Blick auf Schweg, der ehrerbietig rücklings zur Tür zurückblieb, wobei er sich höflich verneigte. Auf die Frage eines der Wärter, was er da für Dummheiten mache, erwiderte er, nur weil ich doch nicht angezogen bin. Ich will doch den Herren nichts zeigen, damit sie nicht denken, dass ich unhöflich oder ordinär bin.
0: Von dem Augenblick, da die Wärter den Befehl erhalten hatten, Schweg seine Kleider zurückzugeben, verwandten sie nicht mehr die geringste Sorgfalt auf ihn. Und weil man ihn vor dem Mittagessen entließ, kam es zu einem kleinen Auftritt. Schweg erklärte, wenn man jemanden aus dem Irrenhaus hinauswerfe, dürfe man ihn nicht ohne Mittagessen hinauswerfen. In der Zeit, da die Wälder am Fluss Raber in Galizien das österreichische Heer über die Raber flüchten sahen und die österreichischen Divisionen unten in Serbien durchgebläut wurden, erinnerte sich das österreichische Kriegsministerium auf Schweg, der jetzt der Monarchie aus der Schlamastik helfen sollte. Als man Schweg die Verständigung brachte, dass er sich in einer Woche auf der Schützeninsel zur ärztlichen Untersuchung einfinden sollte, lag er gerade im Bett, abermals von Rheuma gepackt. Und Frau Müller kocht in der Küche Kaffee. Frau Müller, ertönte aus dem Zimmer die leise Stimme Schwegs. Frau Müller, kommen Sie auf einen Moment her. Als die Bedienerin beim Bett stand, sagte Schweg. Setzen Sie sich, Frau Müller. Als Frau Müller sich gesetzt hatte, verkündete Schweg. Ich gehe zum Militär. Heilige Jungfrau, schrie Frau Müller auf. Was werden Sie dort machen?
1: Na, kämpfen? Antwortete Schweg. Mit Österreich steht's sehr schlecht. Oben rücken sie uns schon auf Krakau. Unten nach Ungarn. Wir werden gedroschen wie's Korn, wohin man sich umsieht. Und darum beruft man mich ein. Ich habe Ihnen doch gestern aus der Zeitung vorgelesen, dass unser teures Vaterland von düsteren Wolken betreut wird. Ja, aber Sie können sich doch vor Rheuma gar nicht rühren. Das macht nichts, Frau Müller. Ich werde im Wagerl zur Assentierung fahren. Sie kennen doch den Zuckerbäcker um die Ecke? Und der hat so ein Wagerl. Vor Jahren hat er drin seinen lahmen, bösen Großvater an die frische Luft gefahren. Und Sie werden mich in diesem Wagerl zur Assentierung ziehen, Frau Müller? Frau Müller brach in Tränen aus. Na, soll ich nicht um den Doktor laufen, ne Herr? Mo, nirgends werden Sie hingehen, Frau Müller. Ich bin bis auf die Füße ein ganz gesundes Kanonenfutter. Und in einer Zeit, wo es mit Österreich schief geht, da muss jeder Krüppel auf seinem Platze sein. So, und jetzt gehen Sie in die Küche und kochen Sie Kaffee.

0: Als Schweg von Frau Müller im Wagerl zur Assentierungskommission auf die Schützeninsel geschoben wurde, ereignete sich in den Prager Straßen ein Fall rührender Loyalität. Schweg saß in dem Wagerl mit einer Militärkappe auf dem Kopf. An seinem Rock glänzte ein buntes Rekrutensträußchen und er winkte mit den Krücken, schrie in die Prager Straßen: Auf nach Belgrad! Auf nach Belgrad! Schweg hatte Gelegenheit zu konstatieren, dass die Polizisten, die an den Straßenecken standen, ihn salutierten. Auf dem Wenzelsplatz wuchs die Menge um das Wagerl mit Schweg auf einige hundert Köpfe an. Und an der Ecke der Krakauer Gasse griff bereits berittene Polizei ein und trieb die Menge auseinander. Als Schweg dem Revierinspektor schwarz auf weiß nachgewiesen hatte, dass er heute vor der Assentierungskommission erscheinen müsse, war der Revierinspektor ein wenig enttäuscht. Um Exzessen vorzubeugen, ließ er das Wagerl mit Schweg von zwei berittenen Polizisten auf die Schützeninsel geleiten. Militäroberarzt Bautze von der Assentierungskommission war ein unerbittlicher Mann, der in allem den betrügerischen Versuch sah, dem Militär, der Front, der Kugel und den Schrapnells zu entrinnen. Bekannt ist sein Ausspruch: Das ganze tschechische Volk ist eine Simulantenbande. Im Laufe von 10 Wochen seiner Tätigkeit hatte er aus 11.000 Zivilisten 10.999 Simulanten ausgemerzt. Und er hätte auch den 11.000. klein gekriegt, wenn diesen glücklichen Mann nicht just in dem Augenblick, als er ihn "Kehrt euch!" anbrüllte, der Schlag getroffen hätte. Tragen Sie diesen Simulanten weg, sagte Bautze, als er festgestellt hat, dass der Mann tot war. Vor ihm stand an jenem denkwürdigen Tage Schweg, gleich den übrigen in völliger Nacktheit, seine Blöße keusch mit den Krücken verdeckend, auf die er sich stützte. Das ist ja wirklich ein merkwürdiges Feigenblatt, sagte Bautze. Solche Feigenblätter hat es im Paradies nicht gegeben. Der Mann ist super arbitriert wegen Blödheit, bemerkte der Feldwebel, der in die Akten blickte.
1: Ja, was fehlt Ihnen noch? Fragte Bautze. Melde gehorsamst, Herr Doktor, ich bin Rheumatiker. Aber dienen werde ich seiner Majestät, dem Kaiser, bis man mich in Stücke reißt, sagte Schweg bescheiden. Ich habe schon geschwollene Knie.
0: Bautze blickte den braven Soldaten Schweg fürchterlich an und brüllte:
1: Sie sind ein Simulant!
0: Und zum Feldwebel gewendet, sagte er mit eisiger Ruhe:
1: Den Kerl sogleich einsperren.
0: Zwei Soldaten mit Bajonetten führten Schweg in das Divisionsgefängnis. Schweg ging auf seinen Krücken und bemerkte mit Entsetzen, dass sein Rheumatismus zu schwinden begann. Als Frau Müller, die oben auf der Brücke mit dem Wagerl wartete, Schweg unter der Obhut der Bajonette erblickte, schluchzte sie laut auf, ließ das Wagerl stehen, um nie wieder dazu zurückzukehren. Und der brave Soldat Schweg schritt in Begleitung der bewaffneten Beschützer des Staates bescheiden dahin. In jener großen Zeit wandten die Militärärzte ungewöhnliche Mühe daran, den Simulanten, den Teufel der Sabotage, auszutreiben und sie wieder in den Schoß der Armee zurückzuführen. Es gab einige Grade der Folter für Simulanten und solche, die als Simulanten verdächtig waren, als da sind: Schwindsüchtige, Rheumatiker, Bruchleidende, Nierenleidende, Typhuskranke, Zuckerkranke, Leute mit Lungenentzündung und anderen Gebrechen. Die Folter, der die Simulanten unterworfen wurden, waren genau geregelt und ihre Grade waren folgende. Erstens, absolute Diät. Das heißt, 3 Tage lang morgens und abends je eine Schale Tee, wobei allen, ohne Rücksicht darauf, worüber sie klagten, Aspirin zum Schwitzen verabreicht wird. Zweitens, um jedem den Gedanken auszutreiben, dass der Krieg ein Honiglecken sei, wird in reichlichen Portionen Quinin verabreicht. Drittens, 2-mal täglich Magen ausspülen mit 1 Liter warmen Wassers. Viertens, 1 Klistier unter Benutzung von Seifenwasser und Glycerin. Fünftens, 1 Packung mit 1 in kaltes Wasser getauchten Leintuch. Es gab tapfere Menschen, die alle 5 Grade der Tortur überstanden und sich dann in einem einfachen Sarg auf den Soldatenfriedhof schaffen ließen. Aber es gab auch kleinmütige Menschen, die, wenn sie beim Klistier angelangt waren, erklärten, dass ihnen bereits gut sei und dass sie nichts anderes wünschen, als mit dem nächsten Marschbataillon an die Front abzugehen. Schweg brachte man in Garnisonsarrest in die Krankenbaracke, just unter solche kleinmütige Simulanten. Die Zeit der Nachmittagsvisite rückte heran. Militärarzt Grünstein schritt von Bett zu Bett, hinter ihm ein Sanitätsunteroffizier mit dem Protokollbuch.
2: Makuna.
3: Hier.
2: Kiste und Aspirin. Pokorni.
3: Hier.
2: Magen auspumpen und Kinin. Kovarik.
3: Hier.
2: Kiste und Aspirin. Kontakto.
3: Hier.
2: Magen auspumpen und Kinin.
0: Und so ging's einem nach dem anderen. Ohne Erbarmen. Mechanisch. Kurz.
2: Schweig.
3: Hier.
0: Dr. Grünstein betrachtete den neuen Zuwachs.
2: Was fehlt Ihnen?
1: Melde gehorsamst. Ich hab Rheuma.
0: Dr. Grünstein hatte sich während der Zeit seiner Praxis eine feine Ironie angeeignet, die viel nachdrücklicher wirkte als Geschrei.
2: Ah, Rheuma,
0: sagte er zu Schweig.
2: Da haben Sie aber eine äußerst schwere Krankheit. Es ist wirklich ein Zufall, Rheuma zu bekommen, wenn ein Weltkrieg ausgebrochen ist und man in den Krieg ziehen soll. Ich glaube, das muss Sie doch eigentlich schrecklich verdrießen.
1: Meine gehorsamste Oberarzt, dass es mich wirklich schrecklich verdrießt.
0: Militärarzt Grünstein sagte zum Sanitätsunteroffizier gewendet.
1: Also schreiben Sie. Schweig, absolute Diät. Zweimal täglich Magen auspumpen und einmal täglich ein Klistier. Wie es weitergehen wird, werden wir ja sehen. Inzwischen führen Sie ihn ins Ordinationszimmer, pumpen Sie ihm den Magen aus und wenn er dann wieder zu sich kommt, geben Sie ihm ein Klistier. Aber ein ordentliches, dass er alle Heiligen anruft, damit sein Rheuma erschrickt und davonläuft.
0: Aber Schweig verhielt sich tapfer.
1: Du schone mich nicht,
0: forderte er jenen Schergen auf, der ihm das Klistier gab. Denk an deinen Eid. Selbst wenn dein Vater oder dein eigener Bruder hier liegen möchte, gib ihnen ein Klistier, ohne mit der Wimper zu zucken. Denk dir, dass Österreich auf solchen Klistieren ruht und der Sieg ist unser. In der folgenden Woche kam eine Kommission von Militärärzten. Sie schritten ernst die Bettreihen entlang und man hörte nichts anderes als:
1: Zeigen Sie die Zunge, zeigen Sie die Zunge, zeigen Sie die Zunge.
0: Und Schweig steckte die Zunge so weit heraus, dass er eine blöde Grimasse schnitt und seine Augen sich schlossen.
1: Ja, melde gehorsamst, Herr Stabsarzt, ich hab keine längere Zunge.
0: Und Schweig blickte die ganze Kommission mit der göttlichen Ruhe eines unschuldigen Kindes an.
4: Der Oberarzt trat dicht an Schweig heran. Ich möchte jetzt wissen, Sie Meerschwein, was Sie sich jetzt wohl denken.
1: Melde gehorsamst, Herr Stabsarzt,
4: ich denk überhaupt nicht. Himmeldonnerwetter, er denkt also überhaupt nicht. Warum, Sie siamesischer Elefant, denken Sie denn nicht? Milde Gehorsamst, ich denke deshalb nicht, weil es beim Militär den Soldaten verboten ist zu denken. Wie ich vor Jahren bei den 91ern gedient hat, da hat uns unser Herr Hauptmann immer gesagt, ein Soldat darf nicht selbst denken, für ihn denken seine Vorgesetzten. Wie ein Soldat anfängt zu denken, ist er kein Soldat, sondern ein ganz gemeiner Zivilist. Ach, halten Sie's Maul,
0: unterbrach ihn wütend der Vorsitzende der Kommission.
4: Über Sie haben wir sowieso schon Berichte. Der Kerl meint, man wird ihm glauben, dass er ein wirklicher Idiot ist. Aha, Sie sind kein Idiot, Schweig. Gescheit sind Sie, gerieben sind Sie, ein Lump sind Sie, ein Falott, ein Lausbub, verstehen Sie? Melgorsamst, ich verstehe.
0: Ich habe Ihnen schon gesagt, Sie soll das Maul halten. Haben Sie das nicht gehört?
4: Melgorsamst, ich habe gehört, dass ich das Maul halten soll. Himmel, Herrgott, also halten Sie doch das Maul. Wenn ich Ihnen befehle, dann wissen Sie ganz gut, dass Sie kuschen müssen. Melgorsamst, dass ich weiß, dass ich kuschen muss.
0: Die Offiziere blickten einander an und riefen den Feldwebel.
4: Dieser Mann da, sagte der Oberstabsarzt von der Kommission auf Schweig weisend, führen Sie die Kanzlei und warten dann unseren Bericht und Rapport ab. Der Kerl ist ja gesund wie ein Fisch. Der simuliert, trischt mit dem Maul und macht sich eine Hetze aus seinem Vorgesetzten. Er denkt, dass Sie nur zu seiner Unterhaltung da sind und dass der ganze Krieg eine Hetze ist. Man wird Ihnen im Garnisonsarrest zeigen, Schweig, dass der Krieg keine Hetze ist.
0: Und die letzte Zuflucht jener, die nicht an die Front gehen wollten, war der Garnisonsarrest. In Nummer 16 traf Schweig mit 20 Männern in Unterhosen zusammen. Es waren diejenigen, auf deren Akten die Bemerkung stand, streng bewachen, beobachten und die man jetzt sehr sorgfältig bewachte, um ihnen keine Gelegenheit zum Entwischen zu geben. Wenn diese Unterhosen sauber und wenn die Fenster nicht vergittert gewesen wären, dann hätte man auf den ersten Blick geglaubt, dass man sich in der Garderobe eines Bades befindet. Schweg wurde dem Zimmerkommandanten übergeben. Der notierte Schwegs Namen auf einem Blatt Papier, das an der Wand hing, und sagte zu ihm:
2: Schweg, morgen gibt's ein großes Theater. Man wird uns in die Kapelle zur Predigt führen. Und wir, die in Unterhosen, stehen gerade unter der Kanzel. Oh, du, das wird eine Hetz sein.
0: Es war ein feierlicher Augenblick, wenn man die Insassen von Nummer 16 in Unterhosen in die Kapelle führte. Die Arrestanten sich ankleiden zu lassen, wäre nämlich mit dem Risiko verbunden gewesen, dass einer von ihnen hätte ausbrechen können. Und diese 20 weißen Unterhosen und Engel stellte man unter die Kanzel. Einige von ihnen, denen Fortuna lächelte, verbargen im Mund Zigarettenstummel, die sie unterwegs gefunden hatten. Denn sie hatten natürlich keine Taschen, in denen sie hätten verstecken können. Weiter hinten standen die anderen Arrestanten des Garnisonsarrestes und ergötzten sich an den 20 Unterhosen unter der Kanzel, auf die der Feldkurat Otto Katz sporenklirrend hinaufkletterte.
1: Hab Acht,
4: schrie er,
1: zum Gebet all mir nachsprechen, was ich jetzt sagen werde. Du da hinten, du Lump, schneidst dich nicht in die Hand. Du bist im Tempel Gottes oder ich lass dich einsperren. Ob ihr Saugherle noch nicht das Vaterunser vergessen habt, also probieren wir's. Ich hab ja gewusst, dass es nicht gehen wird. Woher denn das Vaterunser? Aber so zwei Portionen Fleisch und Bohnensalat fressen, sich auf die Pritsche, auf den Bauch legen, in die Nase bohren und nicht an Gott denken, das wäre was, wa? Habe ich nicht recht?
0: Er blickte von der Kanzel auf die 20 weißen Engel in Unterhosen, die sich ebenso wie alle anderen vortrefflich unterhielten. Hinten in der Kirche spielte man Messerwerfen.
4: Das ist sehr fein, du, flüsterte Schweg seinem Nachbar zu.
2: Nö, das kommt noch besser, lautete die Antwort. Heute ist er wieder ordentlich besoffen. Da wird er wieder vom dornigen Pfad der Sünde quatschen.
0: Und der Herr Feldkurat war heute wirklich ausgezeichnet gelaunt.
1: Singt was, ihr Burschen,
0: schrie er hinunter.
1: Oder wollt ihr, dass ich euch ein neues Lied lerne? Also sprecht mir nach. Von allen doch am liebsten hab ich die Liebste mein. Ich geh zu ihr nicht allein. Viele seh ich zu ihr gehen und um ihre Liebe flehen. Und wer ist denn meine Liebste? Die heilige Jungfrau Maria.
0: In der Kapelle des Garnisonsarrestes fuhr der Feldkurat Otto Katz in seiner Predigt fort.
1: Ihr werdet das Beten nie erlernen, ihr Krachel. Ich bin dafür, euch alle zu erschießen, versteht ihr mich? Das behaupte ich von dieser göttlichen Stelle herab, ihr Taugenichts. Denn Gott ist etwas, was sich nicht vor euch fürchtet und was mit euch umspringen wird, bis ihr davon blöd sein werdet. Denn ihr zögert, euch Christus zuzuwenden und geht lieber auf dem dornigen Pfad der Sünde.
2: Da ist es schon. Na, der ist aber ordentlich besoffen, flüsterte freudig der Nachbar Felix.
1: Und der dornige Pfad der Sünde, ihr vertrottelten Kerkeln, ist der Pfad des Kampfes mit dem Laster. Ihr seid ja verlorene Söhne, die sich lieber im Einzelhaft wälzen, als zum Vater zurückzukehren. Richtet eure Blicke nur weiter und höher in die himmlischen Fernen. Und ihr werdet siegen und der Frieden wird sich in eure Seele senken. Ihr Lausekerle, ich möchte mir ausbitten, dass dort hinten sich jemand schnetzt. Er ist kein Pferd und ist nicht in einem Stall, sondern im Tempel Gottes. Und darauf mache ich euch aufmerksam, meine Lieblinge.
2: So, ja, wo habe ich denn aufgehört? Ach ja, über den Seelenfrieden. Sehr gut.
1: Also merkt euch, ihr Rindviecher, dass ihr Menschen seid. Und dass ihr auch durch eure getrübten Augen in den weiten Raum blicken und wissen müsst, dass hier alles nur eine gewisse Zeit währt, dass Gott aber ewig ist. Gott ist im höchsten Maße barmherzig, aber nur für anständige Menschen und nicht für den Auswurf der menschlichen Gesellschaft, der sich nicht nach seinen Gesetzen und nicht einmal nach dem Dienstreglement richtet. So, das habe ich euch sagen wollen. Beten könnt ihr nicht. Und ihr denkt, dass in die Kapelle gehen eine Hetz ist. Ihr denkt, dass hier ein Theater oder ein Kino ist. Wenn der Herr Feldmarschall und der Herr Erzbischof selbst hier wären, würdet ihr euch nicht bessern und Gott zuwenden. Und doch werdet ihr euch einmal an mich erinnern, dass ich's gut mit euch gemeint habe.
0: Zwischen den 20 Arrestanten in Unterhosen wurde ein Schluchzen laut. Schweg hatte zu weinen begonnen. Der Feldkurat blickte hinunter Dort stand Schweg und wischte sich mit den Fäusten die Augen ab. Ringsherum machte sich freudige Zustimmung bemerkbar. Der Feldkurat fuhr fort, indem er auf Schweg zeigte.
1: An diesem Menschen soll sich jeder ein Beispiel nehmen. Was tut er? Er weint. Weine nicht, sag ich dir, weine nicht. Du wirst dich bessern. Das wird dir nicht so leicht gelingen, mein Lieber. Heute sehen wir, dass hier ein Mann in Tränen ausgebrochen ist, der umkehren will. Und was machen die anderen? Gar nichts. Der da kaut was, wie wenn seine Eltern Wiederkäuer gewesen wären und die dort wieder suchen sich im Tempel Gottes Läuse im Hemd. Könnt ihr euch denn nicht zu Hause kratzen? Müsst ihr es euch denn zum Gottesdienst aufheben? Verlegt euch doch Kruzifix noch einmal auf das Suchen Gottes und die Läuse sucht euch zu Hause. So, damit habe ich zu Ende gesprochen, ihr lause Kerle, und verlange von euch, dass ihr euch bei der Messe anständig benehmt.
0: Der Feldkurat stieg von der Kanzel hinab und begab sich in die Sakristei, wohin ihm der Stabsprofoss folgte. Nach kurzer Zeit kam der Stabsprofoss heraus, wandte sich geradewegs zu Schweg, zog ihn aus der Gruppe der 20 Unterhosen hervor und führte ihn in die Sakristei. Der Feldkurat saß recht bequem auf dem Tisch und drehte sich eine Zigarette.
5: Als Schweg eintrat, sagte er, also da sind Sie.
1: Ich habe mir alles überlegt und glaube, dass ich Sie durchschaut habe. Das ist ja der erste Fall, dass mir hier jemand in der Kirche in Tränen ausbricht.
0: Er sprang vom Tisch hinunter und schrie Schweg an.
1: Gesteh, du Lump, dass du nur hetzhalber aus Spaß geweint hast.
0: Der heilige Franz von Assisi blickte fragend auf Schweg herab. Und von der gegenüberliegenden Seite von einem anderen Bild blickte Schweg ein Märtyrer verstört an, der gerade die Zähne einer Säge im Hintern hatte, mit der die bekannten römischen Söldner an ihm sägten. Dem Antlitz des Märtyrers merkte man dabei keine Qualen an, aber auch keine Freuden oder die Verklärtheit des Märtyrers. Er sah nur verstört aus, als wollte er sagen, was macht ihr denn da mit mir, meine Herren?
1: Melde gehorsamst, Herr Feldkurat,
0: sagte Schweg ernsthaft, alles auf eine Karte setzend. Ich beichte dem allmächtigen Gott und Ihnen, hochwürdiger Vater, der Sie an Gottes Stelle sind, dass ich wirklich nur hetzhalber geweint habe. Ich habe doch gesehen, dass zu Ihrer Predigt ein gebesserter Sinn fehlt, den Sie vergeblich in Ihrer Predigt gesucht haben. Nur so habe ich Ihnen die Freude machen wollen, damit Sie nicht denken, dass es keine ehrlichen Menschen mehr gibt. Und mir selbst wollte ich eine Hetz machen, damit mir's leichter ums Herz wird. Der Feldkurat blickte prüfend in das einfältige Gesicht Schwegs. Ein Sonnenstrahl spielte auf dem düsteren Bild des heiligen Franz von Assisi und gab dem verstörten Märtyrer auf der gegenüberliegenden Wand einen warmen Ausdruck.
1: Na ja, Sie fangen an, mir zu gefallen,
0: sagte der Feldkurat, indem er sich wieder auf den Tisch setzte.
1: Zu welchem Regiment gehören Sie?
5: Melde gehorsamst, Herr Feldkurat, ich gehöre zum 91. Regiment und gehöre nicht dazu. Ich weiß überhaupt nicht, was mit mir los ist.
1: Ja, aber warum sitzen Sie denn eigentlich hier?
5: Melde gehorsamst, Herr Feldkurat, dass ich wirklich nicht weiß, warum ich hier sitze. Und dass ich mich nicht beschwere, dass ich hier sitze. Ich habe nur Pech. Ich meine immer alles gut und zum Schluss wird für mich immer das Schlechteste daraus. Wie dort bei diesem Märtyrer auf dem Bild.
0: Der Feldkurat schaute das Bild an, lachte und sagte,
1: Sie gefallen mir wirklich. Über Sie muss ich mich beim Herrn Auditor erkundigen. Aber länger werde ich mich jetzt mit Ihnen nicht unterhalten. Ich will die heilige Messe schon vom Hals haben. Kehrt euch, abtreten.
0: Und so kam der brave Soldat Schweg als Putzer zum Feldkuraten Otto Kratz.